0: Meine Bauhannen, Allah.
1: Tommy, Tommy.
0: Ey, ja, mein Hiaumi, Hiaumu, Allah.
1: Tommy, Tommy.
0: Er hat mir auch weh, ich hab auch eine Hela.
1: Tommy,